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Hier ist Oldenburg 1 auf 106,5 am Samstag mit dem Rockzirkus. Hallo, schön, dass ihr da seid, dass ihr eingeschaltet habt. Mein Name ist Peter Rock und ihr hört den Rockzirkus von zwar mit der Ausgabe 1544 am 15.08.2026. Und gestartet sind wir heute mit dem Pride of Lions mit Age of Forever aus dem Album Umbrellt. Und ja, weiter geht's mit der schwedischen Band Smoking Snakes aus ihrem Album All Lights On Don't Touch. Hier sind die Smoking Snakes.

Da war es ganz plötzlich vorbei mit dem Oldiehammer, denn das war er, der Oldiehammer Autographs, That's the Stuff aus dem Album That's the Stuff aus dem Jahre 1985. Ja, da liegt auch schon eine Menge Staub drauf, aber verstaubt klingt das Ganze immer noch nicht, finde ich. Und deswegen ein geeigneter Oldiehammer. Wir machen weiter mit der Band Iconic. Dahinter verbirgen sich Nathan James, Michael Sweet, Joel Hoekstra, Marco Mendoza und Tommy Aldridge. Das Ganze nennt sich, wie gesagt, Iconic. Und das aktuelle Album dazu heißt eins einfach Two. Und daraus hören wir Take Me to the Place. Hier sind Iconic aus ihrem Album Two.

Das waren Iconic aus ihrem Album 2, sozusagen ihr zweites Album. Und daraus Take Me to the Place. Wir machen weiter mit The Limit. Ihr aktuelles Album heißt Another Drop, ist am 31.07. erschienen. Und daraus möchte ich heute vorstellen Don't Say Try. Hier sind The Limit.

Ja, das war doch kurz und schmerzlos. The Limit, Don't Say, Try Another Drop, das Album. Wir machen weiter mit der schottischen Band The Excerpts. Ihr aktuelles Album heißt I Think I Go Home Now. Und weiß ich nicht, ob das ein guter Titel für ein Album ist. Auf jeden Fall ist es lang. I Think I'm Going Home Now. Und aus diesem Album hören wir jetzt Sinking Feeling. Hier sind The Excerpts aus Schottland.

Das waren die Excerpts mit Sinking Feeling aus dem Album I Think I Go Home Now. Wir machen weiter mit der Band As It Is. Ihr Album heißt genauso, also wie man so schön sagt, self-titled, selbstbetitelt. Ja, und daraus hören wir jetzt Do You Remember? Hier sind As It Is mit Do You Remember?

Das waren As It Is aus Birmingham und der Titel, den ihr gehört habt, war Do You Remember und das Album heißt wie die Band auch As It Is. Wir kommen zu Metamorphosis. Das ist das neue Album von Masterplan. Das ist ja die Power Metal Band um Roland Grabhoff, dem ehemaligen Kürbiskopf. Also Halloween-Mitglied. Und da habe ich letzte Woche den Titel, die etwas längere Nummer, The Call, angespielt und bin gebeten worden, das Ding doch ganz bitte zu spielen. Das wäre doch viel schöner und außerdem wäre der Titel so toll. Das mache ich doch gerne, weil ich finde diesen Titel ja eben auch sehr toll. Also hier sind Masterplan mit The Call aus ihrem aktuellen Album Metamorphosis.

Das war die Band Masterplan hier auf Oldenburg 1 im Rockzirkus mit The Call aus ihrem Album Metamorphosis. Wir machen weiter mit einer weiteren deutschen Band. Allerdings haben die erst ihr zweites Album rausgebracht. Die Rede ist von Timeless Rage. Die kommen aus dem süddeutschen Villingen-Schwenningen. Und wie gesagt, ihr zweites Album am Start, welches da heißt My Kingdom Come, und daraus hören wir The Seed of Fear, und die Band heißt Timeless Rage.

Timeless Rage waren das mit The Seed of Fear aus dem Album Kingdom. My Kingdom Come. Kingdom Come heißt es nicht, das heißt My Kingdom Come. Wir machen weiter mit einer Band aus Bologna, und zwar Crying Steel, und ihr Album heißt Metal Steel, hätte ich jetzt fast gesagt, aber das wäre falsch gewesen, denn ihr Album heißt Agent Steel. Also die Band Crying Steel, deren aktuelles Album am 26.06. erschienen, heißt Agent Steel, und daraus hören wir jetzt Just Played On. Hier sind Crying Steel.

Das war ein Crying Steel mit Just Played On aus dem Album Agent Steel. Wir kommen zu Zan and Cody. Das sind zwei Herren. Die sind gar nicht so unbekannt. Es handelt sich hierbei um Zinni Zan und Harry Cody. Ich habe das, glaube ich, letzte Woche auch schon erzählt, aber ich erzähle es gerne nochmal. Die kommen nämlich von der schwedischen Band Shotgun Messiah und haben sich jetzt als Duo zusammengetan und haben ihr erstes sozusagen Duo-Projekt oder Zan and Cody ihr Debüt gegeben, eben als Zan and Cody. Und das Album heißt Beautiful Damned und daraus Surf. Hier sind Zan and Cody.

So, Dille. Das waren Zan und Cody mit Server aus dem Album Beautiful and Damned. Jetzt kommen wir zu einer Band namens Code Red. Da gibt es wohl irgendwie mehrere. Diese Band kommt aus Schweden und die Album heißt Incendiary und daraus spiele ich den Song oder stelle ich euch den Song vor, Saving Grace. Hier sind Code Red aus Schweden.

Das waren Code Red mit Saving Grace aus ihrem Album Incendiary. So, das war's für diese Woche. Ich sag ganz schnell mal tschüss, dann können wir noch ein paar Takte Rocket Love, die kommen auch aus Schweden, spielen. If You Want Love aus dem Album Wired for Sound. Ich sage tschüss, bedanke mich fürs Dabeisein, freue mich, wenn ihr nächste Woche wieder dabei seid, wenn es wieder auf Oldenburg 1 auf 106,5 um 14 Uhr Rockzirkuszeit heißt. Bis dahin macht's gut, bleibt immer schön geschmeidig, immer schön rockig bleiben, denn we love to rock you. Arrivederci.

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Me Against the World und herzlich willkommen zu Holmer Geiz und zu Trash Till Death Radio heute von 18 bis 20 Uhr. Heute unter erschwerten, die manchmal auch ein bisschen beschwert sind, darf sich keiner darüber beschweren, Bedingungen. Denn wie ihr Folgendes hört, ich werde mal das Fenster ein bisschen weiter aufmachen. Haben wir heute eine Veranstaltung genau hier gegenüber beim Patio. Das bedeutet, ich muss das Fenster leider zumachen, was gleichzeitig das zur Folge hat, dass es hier unerträglich warm drin ist. Ey Mann, jetzt habt ihr gehört, wie man live ein Fenster auf und zu macht. Das kann nicht jeder. Also, wir haben ja schon einiges erlebt. Wir haben hier Live-Konzerte direkt hinter uns gehabt. Bis die Wände gewackelt haben, haben wir die Wände dagegen wackeln lassen. Also sowas bringt uns natürlich jetzt nicht aus dem Konzept. Es wird ein bisschen warm. Hin und wieder mache ich das Fenster mal auf. Werde ich aber dann nur dann machen, wenn vielleicht gerade Musik läuft. Weil Tatsache, es ist schon ein bisschen störend, wenn man hier gerade spricht. Und ich bin ja jetzt seit einer Stunde ungefähr schon hier. Und da haben wir ungefähr wahrscheinlich jetzt 8, 9 Songs gespielt. Die hört sich immer an wie der gleiche Song. Also ich meine, ist ja Geschmackssache, ne? Aber ernsthaft, boah, Alter, gruselige Musik. Also das war egal. So, also, wir werden es auf jeden Fall, wir werden Spaß haben, aber ich muss natürlich, ihr müsst ja meine engelshafte Stimme müsst ihr natürlich verstehen. Ihr müsst ja, ihr wollt ja hören, was ich sage und ihr müsst hören, was ich sage. Und ihr wollt ja wahrscheinlich auch, gut, ich weiß, ihr versteht mich auch nicht, wenn keine Musik hier im Hintergrund läuft, aber egal, ich gebe mein Bestes. Also, seid willkommen. Und für alle, die übrigens hier das erste Mal sind, ich mache mal hin und wieder mal so eine kleine Antrittsrede, weil ich weiß, dass einer oder andere heute zuhört, wo wir ein bisschen Werbung gemacht haben und der wollte zum ersten Mal reinhören. Also, diese Sendung hat keinen Algorithmus, keine Schubladen und wir haben eigentlich auch musikalisch hier keine Grenzen. Hier läuft eigentlich immer das, worauf ich Bock habe. Also erstmal ich. Ja, mal gibt's ordentlich auf die Fresse, Gitarren wie Kreissägen, Drums wie Vorschlaghammer, Musik, die eben halt nicht anklopft, so wie Metal ist, sondern der einfach komplett die Türen eintritt. Und dann kommt vielleicht auch mal ein Song, der alles runterfährt, der nicht zuschlägt, sondern trifft mitten rein, da wo es manchmal viel mehr wehtut als jedes verdammte Riff. Hier gibt's Trash, Death, Black, Hardrock, Melodie, Dreck, Wutgefühl, Schubladen sind was für Leute, die ihre Musik gerne wegsortieren. Diese ganz genauen. Ich scheiß drauf. Ich gehöre da nicht zu. Ich bin Chaot, immer schon Chaot gewesen. Wenn ihr meinen Schreibtisch seht, wie du hast einen Schreibtisch? Ja, ich habe einen Schreibtisch auf der Arbeit. Das ist ein Chaos. Mein Chaos. Ich komme da klar. Niemand anders. Also ich spiele, was mich packt, was mich berührt. Und wenn mich was ankotzt, dann brauche ich gewisse Musik. Und wenn mich was glücklich macht, einfach muss immer das gespielt werden, wo ich denke, das solltet ihr euch auf jeden Fall mal anhören. Habe ich übrigens immer so gemacht und werde natürlich einen Teufel tun, das jetzt irgendwie zu ändern. Warum sollte ich? Also keine Regeln, keine Erlaubnis, keine Kompromisse. Das gilt für euch. In diesem Sinne, wenn das nicht gewählt, der kann sich verpissen. Und alle anderen, ab in die Hölle mit euch. Walk with me in hell. Ab geht's.

Walk with me in hell, das war ein Lamb of God. Auf Lamb of God bin ich übrigens gekommen. Ja, ich mach mal eben das Fenster wieder zu. Oh nein, so warm ist es jetzt hier nicht, Nikolai. Da mach dir mal keine Sorgen. Mich wundert überhaupt, dass du überhaupt die Radiosendung mithören kannst. Ich habe gedacht, du bist hier nebenan. Ja, okay. Also, gestern habe ich auf Arte konnte man sehen, Summer Breeze. Und da konnte man sich ein paar Bands anschauen. Und was habe ich mir denn angesehen? Unter anderem Lamb of God, Airborne und Arch Enemy. Fand ich alles ganz cool, muss ich sagen. Also Airborne. Ja, Airborne halt, ne? Wenn ihr sagen, was haben die jetzt gemacht? Ja, AC/DC halt, ne? Also es ist ja letztendlich immer die gleiche Richtung. Aber ich muss sagen, Lamb of God haben echt abgeliefert da. Also live, was da nachher los war, da war ein Circle Pit, der war ja großartig. Da ging richtig was ab. Und Arch Enemy, muss ich sagen, fand ich auch recht gut. Mit einer neuen Sängerin, die fand ich kam sehr sympathisch rüber, definitiv. Weil irgendwie, man hatte immer das Gefühl, die ist total dankbar, das, was die da macht. Und das war auch live schon coole Sache auf jeden Fall. Kommt man sich definitiv geben. Die werden bestimmt ordentlich geschwitzt haben. Also ist ja schon relativ warm gewesen. Wir waren ja am Donnerstag in Bonn und haben uns da Savatage angeguckt und mit Nevermore. Großartig. Also ich fand's wieder überragend. Können wir vielleicht nachher noch ein bisschen drüber sprechen. Wollen ja erstmal Musik machen. Und wir wollen euch darauf hinweisen, das ist ja noch heute die letzte, die allerletzte. Es gibt keine mehr. Nie wieder. Never. Ever. Hellpower-Karte für diese Hellpower-Veranstaltung, die ja jetzt im September stattfindet. Das ist ja ausverkauft. Also, wir haben noch eine Karte. Wir werden das gar nicht großartig schwierig machen. Also nicht der Erste, der hier schreit. Wir werden nachher einen Song spielen. Dazu werde ich eine Frage stellen. Dann könnt ihr anrufen. Müsst live hier diese Frage beantworten. Und wenn das zu schwer ist, ich glaube, ich habe gerade eine Fliege verschluckt. Oh, scheiße, ey. Boah, ich muss mal... Leck mich am Arsch, ey. Boah, ey, wo kam die her? Du Mistviech, ey. Da hast du davon. Jetzt wirst du ordentlich zusetzt. Wie Boba Fett in dem... Ich schweife ab, sorry. Also, oh, verdammt nochmal. Also, wo ich stehen geblieben? Frage beantworten. Und wenn ihr diese Frage nicht beantworten könnt, dann werden wir die über unsere Facebook-Seite einfach verlosen und lassen uns da was einfallen. Ihr müsst jetzt nicht denken, dass wir hier so eine, ja, der Erste, der anruft und Ja schreien kann. Ja, da so einfach machen wir es dann auch nicht, ne? Weil da ist schon, steht ja ein Wert hinter. Und das, da müsst ihr schon wenigstens ein bisschen euren Grips für anstrengen. Wer nicht drauf kommt, die rennt nicht weg. Boah, ich habe echt eine Fliege verschluckt. Also, eine der geilsten Bands, die auf der Hellpower Party meiner Meinung nach je gespielt haben, die ich hören konnte, war die Band Iron Flame aus den USA. Die haben gerade ein neues Album draußen, das nennt sich World to Conquer. Das ist eigentlich ein One-Man-Projekt. Ne? Der Kollege, der Sänger, hat halt aber immer nur natürlich eine Live-Band dabei. Ja, ist sehr umtriebig auch sonst. Neues Album ist draußen. Klingt wie Iron Flame eigentlich und klingt deswegen ziemlich geil. Schöner US-Metal. Also Album, habe ich schon gesagt, wie es heißt. Hören wir es mal rein. Ich muss erstmal eine Fliege verdauen. Oh Mann, where cold drones burn. Oh, leck mich, ey.

Ja, das waren die Jungs oder der junge Iron Flame von ihrem neuen Album. Also die fand ich damals auf der Hip Hop Party absolut überragend und diesmal wird es auch wieder absolut überragend werden. Ich kann mich an keine Hip Hop Party erinnern, an der ich nicht mit einem Grinsen nach Hause getorkelt bin. Getorkelt eigentlich immer. Also tragen mussten sie mich nie. Manche vielleicht schon, aber Spaß habe ich immer gehabt. Und es ist halt letzten Endes auch Musik jetzt mal hin oder her, ist einfach auch nur viel, einfach Leute treffen, ne? Und einfach Spaß haben und Musik abfeiern und es ist für mich persönlich eigentlich immer das Highlight im Jahr. Da können noch was für große, oh, ich hab's Fenster wieder auf, Moment. Alter, wie kann man sowas hören? Ist für mich eigentlich persönlich immer das Highlight. Da können noch so große Festivals kommen, ja, sie sind bestimmt alle total geil. Und da spielen die großen Bands, ja. Aber es geht darum, wie sich's im Inneren anfühlt. Versteht ihr, was ich meine? Das ist einfach, und es ist einfach immer schön. So, ey, was Cooles vorhin noch erlebt. Überlebt. Ich hab's überlebt. Die Fliege ist übrigens verdaut. Nee, Abendessen war es noch nicht. Ich versuch zwar schon ein bisschen weniger, aber das wäre dann doch ein bisschen arg wenig. Bin voll über die Behelfsbrücke rübergefahren, wisst ihr ja. Und da soll man ja nicht rüberfahren eigentlich. Man soll es eigentlich schieben. Ich gebe zu, ich fahre. Die meisten fahren da eigentlich auch. Und dann muss man ja oben dann durch so eine Art, kleine Absperrung durch, da kann einmal nur von beiden Seiten kommen, die man kann auch immer nur, es kann halt nur immer einer durch und natürlich, wenn einer näher dran ist, dann stellt man sich mit seinem Fahrrad und wartet, bis der eine dann durchgeht. Das gehört sich einfach so, okay? Und dann stand ich da und dann sah ich, wie eine Frau, die war noch vielleicht so einen halben Meter entfernt mit ihrem Rollator, 80 Jahre alt, wirklich eine richtig alte Frau, da gerade durch wollte und dann kommt so ein Spacko mit seinem Fahrrad und sie war schon mitten in dieser Absperrung eigentlich drinne und drückt sich mit seinem Fahrrad noch durch. So Typ, keine Ahnung, sah aus wie 60, 62, komische Korthose an, weißes Oberhemd, komischen grauen Helm auf, also irgendwie, ja, sah aus, dämlich aus, wie so ein AfD-Wähler, habe ich nicht gesagt, ne, habe ich nur gedacht. Und die Oma hat ihn total angemeckert, ne, was er sieht für ein Blödmann, ne, der so, halt die Schnauze. Also ich wollte ja erst, aber ich habe dann nicht hinterher, ne? Auf jeden Fall, sie hat noch ein bisschen weiter gemeckert und dann habe ich gewartet natürlich und sie sagt, schönen Dank und ich habe gesagt, ey, da machen Sie nichts draus, die Arschlöcher, ne? Die sterben nie aus. Und dann fing die so herzhaft an zu lachen und sagt, endlich, dass das mal einer sagt, das fand ich richtig schön. Coole Sachen, Arschlöcher sterben nie aus, finde ich gut. So, wollen wir jetzt mal ein bisschen Musik hören, ne? Und zwar die Band Innaternus aus Schweden, die gibt's tatsächlich schon seit 1992, haben 4 Alben rausgebracht, das ist nicht so wirklich viel. Ich meine, überleg mal jetzt hier, Jungs von Iron Flame seit 2017, 6 Alben. Wird seine Gründe haben, machen Black, Death Metal, alles so zwischen Vatein und Theodor. Und kann man sich gut anhören. Und wir hören The Hourglass. Also jetzt nicht von Zaubertisch.

0: Ja, das waren In Aeternus. Ich habe das Fenster auf, ich lasse jetzt einfach mal laufen. Ich denke mal, da kann ich durchaus gegen anschreien. Ich will euch schon ein paar Tipps schon nachher geben, weil ich sage, die Frage wird vielleicht nicht so ganz einfach, wenn es um die Hellbauer-Karte geht. Ihr müsst euch den Song anhören. Wichtig ist vor allen Dingen, dass ihr euch das Intro anhört. Und ich sag schon mal John Carpenter. Mehr sage ich jetzt nicht, weil das ist eigentlich schon genug. Ja, da muss man ein bisschen Ahnung haben. Alter, was kann man? Das hört sich aus wie so ein Unfall, hört sich das an. Ne? Aber nur so mal so als kleinen Tipp voraus. Jetzt braucht ihr übrigens noch nicht anrufen. Irgendwer sagt, Jurassic Park. Was hat mit Jurassic Park das zu tun? Also es gibt ja so Leute, die sind unheimlich schnell. Irgendwer hat einmal angerufen und hat gesagt, ich weiß die Antwort nicht, ich krieg das jetzt trotzdem. Ernsthaft? Junge, was denkt ihr, was für eine Chaotensendung ihr anruft, wo sowas geht? Dann fallen wir an rein, da könnt ihr es machen. Ich nenne die jetzt aber nicht. Mir ist vorhin übrigens aufgefallen, als ich hergekommen bin, sind mir ein paar VfB Oldenburg-Fans entgegengekommen. VfB spielt heute auch, um 18 Uhr. Liebe Leute, ich weiß, ihr habt da ja vom VfB, ich weiß, ihr könnt das gar nicht, den Spielplan macht ja der DFB, aber ihr müsst da mal dran schrauben, dass ihr nicht gleichzeitig eure Spiele habt mit unserer Radiosendung. Euch fehlen ja locker 600 bis 700 Leute, die beim Fußball heute nicht dabei sind, weil die gesagt haben, ja, kann ich nicht hören, ich muss ja Radio hören. Ich meine, die Krone der musikalischen Radiowelt, ja, da kann ich mal VfB Oldenburg mithalten. Also von daher, wenn ihr mehr Zuschauer wollt, ihr wisst ja gar nicht, was euch schon an Geld durch die Hände... Alter! Also, ich will nur als Tipp. Ändert das. So. Es gibt natürlich auch immer wieder, leider auch, und das bringt das Leben mit sich, schlechte und traurige Nachrichten. Eine davon ist, dass Luke Koller, der Sänger und Frontmann der Band Sick of It All, am 24.07. verstorben ist. Luke Koller war ja vor ein paar Jahren schon, hat man bei ihm Krebs festgestellt. Dann ist er in Therapie, Chemo gegangen, war eigentlich wieder krebsfrei. Irgendwann ist der Krebs zurückgekommen und ja, dann will er gar nicht irgendwie, mich kotzt das an, wenn ich Krebs höre, ey, das ist, ey, ich meine, wen kotzt das nicht an, ne? Aber es ist doch echt eine Geißel, ey, dass man diese scheiß, bepisste Kackkrankheit, das darf man ruhig mal so sagen, echt nicht irgendwie in den Griff kriegt. Ich meine, ich habe auch, man wundert sich immer, es gibt so viel Geld hier, Elon Musk, der blöde Kackvogel, soll er seine scheiß Raketen lassen und darüber mit der 180 Mal zum Mars fliegen kann, um sein Imperium aufzubauen, sondern das ganze Geld in sowas reinstecken. Wenn er so ein schlauer Typ ist, dann soll er das doch mal machen. Statt immer mehr zu scheffeln und irgendwelche scheiß Raketen zu bauen, die sowieso vorher schon explodieren. Leider ist er dann ja nicht da drin. Ja, Musik. So, traurig. Deswegen spielen wir natürlich was von Sick of It All. Alter, bin ich schon wieder pissig heute, ey. Ich muss das lassen, ey. Scratch the Surface. Ich habe immer noch eins meiner Lieblingsalben von der Band. Da spielen wir gleich den Song Step Down. Und danach hören wir guten neuen Hardcore von der Band Madball. Die kommen doch aus New York. Ne? Jetzt sagt bloß nichts Falsches. Das war Hardcore, glaube ich, nichts machen. Die haben ein neues Album draußen. Das nennt sich Not Your Kingdom. Da hören wir dann Rebel Kids. Kann ich übrigens total empfehlen. Geiles Album. So, jetzt gibt's ein bisschen Hardcore. Weil ich gerade so angepisst bin. Ich glaube, ich muss mich ein bisschen beruhigen. Immer gute Musik dafür. Also, rest in peace, Luke Koller. Also, die Musik bleibt.
1: Stop!

Ja, das waren jetzt immer Mad Ball mit Rebel Kids und dafür hatten wir Sick of It All mit Step Down. Geh mal nicht davon aus, dass es Sick of It All jetzt weitergeben wird, weil es gibt einfach Bands, da ist der Frontmann zu charakteristisch. Ne? Das ist von der Stimme her, vom Typ her, das funktioniert nicht. Kann es mir schwer vorstellen. Ich glaube, die Oma von, oder die Omi, weil die sah echt nett aus, die von den Typen dann auch auf der Behelfsbrücke da zusammengefaltet hat, so fand ich, die hört bestimmt auch Hardcore. Er bestimmt so das fette Sick of It All auf dem Oberarm. Boah, nächstes Mal. Fand ich voll gut. So muss das. Nichts gefallen lassen. Schnauze aufmachen. So. Jetzt wird's ein bisschen post-black metallischer. Ich versuche mal eine kleine Schublade aufzumachen. Bin kein großer Freund davon, aber so ein bisschen muss ich euch ja eigentlich vielleicht. Obwohl, warum muss ich das eigentlich euch erklären, was als nächstes kommt? Weil ihr hört ja diese Sendung. Ihr hört ja zu. Das heißt, mir geht die Mucke so auf den Sack, aber ich versuch's trotzdem. Und ihr habt dann eure eigenen Vorstellungen. Hört ja selber letzten Endes, was das für ein Stil ist. Damit könnte ich jetzt sagen, ich will euch ein bisschen herausfordern, auch euch die Musik sehr genau anzuhören, damit ihr selber gefordert seid. Es kann natürlich auch nur bedeuten, ich habe gar keinen Bock, mich so weit immer schlau zu machen und euch immer noch irgendwelche Schubladen aufzumachen, euch das zu erzählen. Dann habe ich viel mehr Zeit, irgendwie gleich noch ein Bier trinken. Irgendwann zum Patio. Ich würde jetzt rüberrennen, aber jetzt bei der Mucke, Junge, da falle ich ja, bin ich da im Tresen mit einem Ohmacht, ey. So, ich bin ja wieder völlig abgekommen. Domhain. Heißt die Band, kommt aus Irland, hat bis jetzt eine EP rausgebracht, jetzt erste Scheibe. Ich nenne das jetzt mal Post-Black Metal, sehr atmosphärisch, zwischen Folk, Atmosphäre und Raserei. Da mal eine Violine, so, ja, kriegt schon wieder einen Schreikrampf. Violine! Nein, Frauengesang! Oh! Ja, aber ich finde das, gebt euch das. Ich finde die sehr cool, hört sich sehr schön an. Also, Domhain mit, wie heißt das? Talam Lot. Hört sich an wie so ein Elb, ne? Aber egal.

Das gehörte nicht mehr dazu, das war das Fenster. Das waren Dom Hein mit Talams Lot von dem Album Imperfect Stillness. Sehr, sehr schön. So, ich würde jetzt mal in die Ruhe eben dazu kurz nutzen, alle zu grüßen, die eingeschaltet haben. Wie auch immer ihr uns gerade zuhört, sag ich mal, auf welchen Wegen oder ob ihr jetzt übers Radio oder ob ihr übers Handy oder über den PC oder wie auch Livestream oder wo ihr euch gerade befindet, beim Rasenmähen, beim Sockenbügeln oder was auch immer. Oder wenn ihr zum Beispiel gleich gerade Geburtstag nachfeiert, also schönen Gruß an Frank und die Rasselbande, sieht mir auf jeden Fall so aus. Glückwunsch schon mal nachträglich meinerseits und wenn ich natürlich irgendwie was Musikalisches für dich tun kann, dann wäre das jetzt der perfekte Ort und Zeitpunkt, sich was zu wünschen. Kannst dir immer was einfallen lassen. Irgendwas. Werden wir schon gucken, ob ich irgendwas... Ich werde es schon finden. So auch immer. Kann aber auch einfach ein Klassiker sein. Völlig scheißegal. Grüße natürlich auch alle anderen. Ne? Also ich werde jetzt nicht alle aufzählen. Bei denen, da bin ich ja morgen früh noch dabei. Aber schönen Gruß auch nochmal an Katschi, mit dem ich nämlich am... und natürlich an meinen Sohn Chris. Mit den beiden bin ich von Donnerstag auf Freitag in Bonn gewesen. Alter, war das warm da. Ihr denkt, hier ist es gewarm. Ich fange nicht wieder... Gewarm. Was ist das wieder ein Wort? Gewarm. Ihr denkt, hier ist es warm gewesen? Alter Schwede. Also Bonn war ja nochmal, da konntest du mal 6 Grad raufhauen. Junge, Junge. Aber es hat draußen stattgefunden, auf dem Kunstrasen. Warum das übrigens überhaupt Kunstrasen heißt, weiß kein Mensch. Da ist kein Kunstrasen, aber egal. Und ich fand es großartig, wie im letzten Jahr auch schon. Vielleicht ein nicht ganz so emotional, weil man jetzt hat man ja das schon einmal wieder gesehen. Da kann man im Detail, wir werden irgendwann eine Radiosendung machen, da werde ich den Stefan auch nochmal mit reinholen hier, dann werden wir auch ein bisschen über Savage ein bisschen mehr quatschen. Ich denke, das ist auch einfach mal nötig, den mal auch eine Stunde zu widmen. Stunde ist eigentlich noch viel zu wenig. Ich fand's, wie gesagt, es war großartig. Ich fand die Setlist definitiv dieses Jahr besser als im letzten Jahr. Die war im letzten Jahr auch großartig. Aber diesmal, das war noch so ein, wir wissen noch nicht genau, was uns da erwartet. Wollen wir nicht zu viel alte Sachen spielen, so, die kennen vielleicht Schwachsinn, ne? Da waren so viel, damals schon so viele Leute, die die Band von Anfang an schon kennen. Aber diesmal haben sie einfach ein paar mehr Klasse. 3 Songs vom Power of the Night Album. Großartig. Bisschen Wake of Magellan weggelassen, wo die Nummern auch alle geil sind. Und sie haben Warriors gespielt. Gnade Gott. Und den Song hat Chris Caffery gesungen. Und der hat das richtig gut gemacht. Durchaus hat er diesen so einen Sound drin, der von John Olivia. Er hat natürlich nicht das Volumen, aber eine Nummer wie Warrior konnte er gut singen und war gar nicht so weit weg. Das hat er richtig geil gemacht. Das hat richtig Spaß gemacht. Ich glaube auch, dass er das wollte. Das definitiv. Leute haben es abgefeiert.

Warriors von Savatage. Nennt ihr, wie ihr wollt. Das war... Oh, sie nerven mich. Ich rede einfach dagegen an. Es war auf jeden Fall... Ich fand es überragend und es war natürlich... Dadurch, dass es draußen war, war es auch auszuhalten. Was ja mittlerweile so ein bisschen... so oft bin ich ja nicht auf Live-Konzerten. Also hier schon bei Neumurg rum, aber wenn es ein bisschen weiter rausgeht, so größere Sachen, ne, ein bisschen seltener geworden. Da gibt es ja mittlerweile diese Front-Stage-Tickets, wo du dann so 10 Euro mehr bezahlst. Ich konnte mir da so erst gar nichts richtig unter vorstellen, aber die Dinger, muss ich ganz ehrlich sagen, ich weiß nicht, ob ich das gut finde, muss ich mal ganz klar sagen, ja. Manche Leute gehen da relativ früh hin, weil sie vorne stehen wollen, haben dann kein Frontstage-Ticket, haben nicht aufgepasst, als sie da sich das Ding bestellt haben und ja, dumm gelaufen, ne. Das macht auf jeden Fall für einen Fan schon Sinn. Also ich muss sagen, als ich da angekommen bin, war schon relativ voll und dann sehe ich auf einmal, wo wir hin können und da war direkt vor der Bühne noch so viel Platz, ne, hat sich natürlich auch nachher gefüllt, aber total geil und die Leute, die dieses Frontstage-Ticket nicht hatten, die waren so weit weg, wo ich dachte, ein Glück, das hätte mich jetzt geärgert, wenn ich da hinten gestanden hätte. Also ich bin da ein bisschen hin und her gerissen, also weiß ich nicht, ob ich das jetzt wirklich gut finde, weil durchkämpfen nach vorne kann man sich immer, aber wenn du natürlich da nicht hin darfst. Keine Ahnung, bin ich irgendwie, ich glaube, ich finde das nicht gut. Aber ich muss ganz ehrlich sagen, da war ich froh, dass ich das hatte. Ja, man, ich bin jetzt auch ein bisschen älter, man sieht nicht mehr so weit und ist ja auch nicht der Größte und so kommen wir so ein bisschen weiter nach vorne. Ne? Also ich meine von der Körpergröße halt. Ja, so. Also bin ein bisschen zwiegespalten in dieser Geschichte noch. So.

Zwiegespalten bin ich nicht bei dem nächsten Album. Ich habe auch bis jetzt nur kurz reinhören können. Das neue Temple of Dread Album, Dreadspawn Dominion. Also die Jungs sind ja echt fleißig dabei. Ich glaube, alle zwei Jahre ein neues Album. Wo ich gerade an Temple of Dread denke, muss ich natürlich an die Bussis denken und an den Holger und an die Silvia. Oder an die Silvia, an den Holger. Meine Mutter hat früher mal gesagt, wenn ich angefangen habe, einen Satz mit ich und Sabine, dann hat er immer gesagt, ja, mal der Esel zuerst. Also, ne, die liebe Silvia und der Holger, die gerade in Norwegen unterwegs sind und uns auch da zu hören, finde ich total geil. Also Grüße, ne? Lasst euch nicht vom Elch umschmeißen oder sonst irgendwas. Also, Album gerade heute ist ausgepackt, deswegen, ich kann auch gar nicht so viel zu sagen, aber ein Durchlauf hat mir eigentlich gereicht, um zu sagen, es ist wieder total geiles Death-Metal-Album. Ich bin ja so ein Typ, der oft und gerne sich auch andere Reviews durchliest, um andere Meinungen mal reinzunehmen. Und da habe ich eins jetzt gelesen, bei einer relativ bekannten Online-Metal-Magazin, scheißegal wie das heißt, und die haben dann Punkte weniger gegeben, haben gesagt, weil es eigentlich nicht abwechslungsreich genug ist. Das sehe ich irgendwie anders, also ich persönlich. Also ein Durchlauf hat mir gereicht, dass es total abwechslungsreich ist. Ich finde, das ist, da sind extrem, ich glaube, wahrscheinlich der schnellste Song drauf, den sie bis jetzt gespielt haben. Extrem abwechslungsreiche Song. Meinst du, geht's nur auf 12, dann mal ein bisschen grooviger, um dann wieder schnell zu werden. Oder auch mal wirklich eine schöne groovige Nummer wie Dead March oder wie auch immer. Also da ist eigentlich alles drauf, deswegen weiß ich nicht, was der Typ meint. Ist hier noch Death Metal, ne? Was hat er erwartet? Ein Chor im Hintergrund, zwei Gastsängerinnen und ein Typ mit irgendwie, der da anfängt zu scratchen oder was? Was für ein Unsinn. Also, hören wir rein. Bevor wir das, ich hoffe, dass ihr hört mich noch so weit und ihr stört das nicht so sehr, wie mich das gerade stört. Album heißt Dreadspawn Dominion Temple of Dread und wir hören Scorch by Cosmic Fire.

Ja, das war ein Temple of Dread, irgendwas mit Cosmic Fire. Sehr geil und definitiv abwechslungsreich, würde ich sagen, oder? Also wie gesagt, keine Ahnung, ich weiß, was die Leute immer haben, was oder was man immer erwartet, aber also der erste Durchgang auf jeden Fall klang sehr, sehr geil. Cover ist auch wieder, ich glaube, die haben immer den gleichen Cover-Künstler, der die Dinger für die macht und die sind dann teilweise auch irgendwie halt nicht mit künstlicher Intelligenz generiert, was ja relativ einfach ist, was ich immer gerne nehme bei meinen Veranstaltungsbildern, aber das, denke ich mal, ist soweit auch noch okay, aber wenn du natürlich ein Album rausbringst, boah, ja, das ist natürlich einfach, aber große Bands machen es mittlerweile auch, ne? Also ich weiß nicht, ob das ein guter Weg ist. So, jetzt wollte ich, wir müssen auch noch was verlosen, ne? Hätte ich schon fast wieder vergessen. Oha, aber vorher machen wir noch ein bisschen Musik, was anderes. Hab ja gesagt, manchmal auch Musik, die mitten ins Herz trifft. Bin ja ein großer Fan von Melodic Rock, gerade wenn es um die 80er Jahre geht, sag ich mal, dann, Anfang hatten wir ja zum Beispiel schon Lissy Borden, obwohl das ist ja noch Melodic Metal, ne, mit Me Against the World, geile Nummer übrigens. Und jetzt gibt's ja so Bands, die immer so ein bisschen in diese Richtung gehen, ob das so ernsthaft gemeint ist oder nicht, weiß ich nicht, aber Melodic Rock gerade, denn wir jetzt bei so einer Band sind wie Night Flight Orchestra, die ich ja total vergötter, stehe ich auch voll drauf, gebe ich zu, und natürlich auch Nestor, die ich auch sehr geil finde, die haben jetzt ein Live-Album rausgebracht, finde ich schon recht früh, die haben jetzt zwei Alben rausgebracht, oder? Egal, heißt Live in Göteborg at the Film Studios, Doppel eine CD drinne mit einer Blu-ray, das Konzert habe ich noch nicht gesehen. Finde ich cool auf jeden Fall, macht auch Spaß, geiler Sound. Was ich da allerdings trotzdem bemängeln muss, ist erstmal, ich finde, Publikum ist echt sehr, sehr leise. Hört man nicht so, wie man sich das eigentlich wünscht bei so einem Live-Konzert. Die waren bestimmt laut, aber irgendwie sind mir die zu weit im Hintergrund. Und was gar nicht geht, und das finde ich echt schmerzhaft, die faden alle Songs aus. Das ist also nicht irgendwie an einem Stück. Und ich finde, so ein Ausfaden bei Songs auf einer Live-CD oder auf einem Live-Konzert, das nimmt einen komplett die Power raus. Das klingt irgendwie nicht richtig. Ja, das muss halt, die Übergänge sollten da sein. Und ich weiß nicht, warum man jeden Song ausfadet. Schockt nicht so. Aber ansonsten, coole Sache. Nestor. Ey, meine Lieblingsnummer. On the Run.

Ja, das war Nenesto mit On The Run von ihrem neuen Live-Album live in Göteborg in irgendwelchen Filmstudios. Wie schon gesagt, schönes Ding, klingt auch geil. Ich mag die auch gerne hören. Aber wie gesagt, das Ausfaden finde ich so ein bisschen, naja. So, ich habe ja gesagt, Frank, such dir was aus. Also wir können eh alles eher erfüllen. Ist überhaupt kein Thema. Du hast ja die Band Hexfessel. Ich weiß jetzt gar nicht, wo die herkommen. Die kommen ja, habe ich was von denen? Habe ich die schon mal gespielt? Ich weiß es nicht. Auf jeden Fall haben die im Juni wohl ein neues Album rausgebracht. Das nennt sich Nocturne. Und da spielen wir gleich den Song von Sephirs. Da muss ich auch mal sagen, finde ich immer so geil, genau wie bei Sonja. Also so Black-Metal-Dinger, muss gleich 8 Minuten gehen, ne? Hättest ja auch eine Nummer raussuchen können, die irgendwie 3-4 Minuten geht. Aber du hast ja Geburtstag gehabt, also da wollen wir ja mal nicht so sein. Laut Frank haben die wohl ordentlich abgeliefert und wohl einen beeindruckenden Auftritt auf dem Partisan hingelegt. Ich werde mich mit dem mal beschäftigen, aber jetzt höre ich mir das erstmal an, was du uns hier gerade antust. In diesem Sinne nochmal Glückwunsch nachträglich. Ich wünsche euch allen übrigens eine schöne Feier und wir sehen uns ja sicherlich spätestens. Vielleicht auf dem Stadtfest und, oder sonst Hellpower. Ne? Ja, Frank und ich dann irgendwann nochmal hier. Ne? Ja, da hatten wir ja noch irgendwie ein Date offen. Also, aber erstmal Musik. Dauert vielleicht noch ein bisschen.

Ja, das war ein Hexfessel mit, jetzt muss ich gucken, hab's gerade weggedrückt, Saphir, C4, C3PO, X3x9. So, sehr geil. Also ich finde immer das super. Jetzt hast du zwei Dinge gemacht. Erstens ein Song gespielt, der viel zu lang war, aber ich konnte ja nicht dran vorbei, weil ich hab's dir angeboten. Und zweitens habe ich jetzt weniger Geld, weil die ich sehr, sehr geil fand und definitiv die jetzt bei mir eigentlich schon auf dem Weg sind. Also das ist immer, man kann nicht alles haben, oder? Man sollte ja auch nicht alles haben, aber irgendwo, gut, das ist halt eine Sucht. Die tut mir mein Geldbeutel weh, aber vielleicht nicht meiner Gesundheit so sehr. Von daher, gut, solange das noch machbar ist. Danke für den Tipp. Die habe ich auch irgendwo auf dem Schirm gehabt. Also ich wundere mich gerade. Sehr cool. So, und euch noch eine schöne Feier. So, Leute, wir haben ja im nächsten Monat unsere Hellpower-Party und ich habe ja schon gesagt, das Ding ist ausverkauft und ich habe natürlich, war der Präsident, Präsidente so großzügig, uns zwei Karten zur Verfügung zu stellen. Eine konntet ihr bei den sehr wertgeschätzten Kollegen von Hell's Kitchen Radio schon gewinnen. Eine gibt's jetzt noch bei uns. Ich will das auch gar nicht so schwer machen. Ich könnte mir jetzt irgendwas einfallen lassen, wie, ja, ihr müsst ja vorbeikommen, hier einen Handstand im Studio machen, dabei irgendwie einen Black-Metal-Song singen oder frag mich, nee, ist ja viel zu, das ist so Schwachsinn, brauchen wir ja gar nicht. Was für ein Unsinn. Also, ich spiele jetzt eine Nummer. Ist von einer neuen CD, von einer Band. Da solltet ihr auf jeden Fall auf das Intro aufpassen. Denn das ist ein Song über einen Film. Er geht in die 80er Jahre. Es ist ein Horrorfilm. Und ich will wissen, welcher Film das ist. Ganz einfache Geschichte. Und wenn ihr euch das Intro anhört, dann könntet ihr, wenn ihr den Film gesehen habt, drauf kommen, weil gerade das Intro, das ist eine Geschichte, es ist so eine gesprochene Nachricht, die mir immer am meisten in dem Film immer, wo ich immer eine Gänsehaut gekriegt habe. Und jetzt noch, wenn ich es höre, kriege ich eine Gänsehaut. Jetzt habe ich eigentlich schon viel zu viel erzählt. Okay? So, wenn ihr da nicht drauf kommt, dann schieße ich die nicht hier für nix und wieder nix raus, sondern dann lassen wir die einfach über, dann mache ich einen Post bei Facebook, sag so, alle, die jetzt die Karte gewinnen wollen, ihr habt jetzt bis Mittwoch Zeit, hier ein Gefällt mir runterhauen. Ja, und dann mache ich ein paar Lose fertig und dann kann meine Tochter das ziehen oder ich mache das mit Meerschweinchen. Kennt ihr noch, wie hieß das, 4 gegen Willi, wo das Meerschweinchen reingelaufen ist? Wir haben 3 Meerschweinchen. 3 gegen Tremmelfeuer, sowas zum Beispiel. Und da, wo das Meerschweinchen reinläuft, ja, Gott, 4 gegen Willi. Ey, da konntest du noch Fernsehen mitmachen, Alter. Ey, muss man vorstellen, heute könnte einer ankommen mit 4 gegen Willi. Ach, Gott, wie herrlich. Ich schweife immer gerne ab, ich weiß. Und vergesse ich immer, wo ich eigentlich gerade war. Professor Hastig von der Sesamstraße. Siehst du? Habe ich schon wieder gemacht. Zack, zack, zack. Mal voll die Sprünge. Die meisten von euch kennen Professor Hastig gar nicht, oder? Solltet ihr mal bei YouTube angeben. Okay, so. Also, kommen wir wieder auf den Punkt kommen. Ne? Das sage ich immer auf Arbeit. Komm mal auf den Punkt. Und selber schaffe ich es nicht. So. Hört euch den Song an. Ich will wissen, welcher Film das ist. Dazu müsst ihr dann, wenn der Song vorbei ist, hier anrufen unter der 0441, wenn ihr nicht aus Olmo kommt. 21 3x die 8 22. Und dann live sagen, das ist der und der Film. Dann gehört die Karte euch. Und damit habt ihr den Eintritt ins Paradies. So, ich spiele jetzt die Nummer. Und dann hört hin. Es ist übrigens schöne Epic Metal, Epic Doom, würde ich mal sagen. Geht in die Richtung, Sorcerer, Solitude Eternus, auch sowas drinne. Also, um Epic Metal halt. Hinhören. 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

Ja, das war's. Ich gehe jetzt mal von aus, es kommt keiner drauf. Ich werde euch jetzt aber, wir haben ja noch eine halbe Stunde Radio, also vielleicht ruft euch jetzt jemand an, wenn nicht. Ist auch nicht schlimm. Ich habe schon mit Holger gerade geschrieben und der Junge kennt sich gut, eigentlich gut aus. Okay, ich muss bei Holger sagen, es gibt auch ein paar Filme, wo ich denke, die hat er bestimmt schon 20 Mal gesehen und dann kennt er die noch nicht. Und dann kommt er jedes Mal wieder an, aber du hast ja auch noch nicht den Senkrechtstarter mit Stallone gesehen. Also wenn ich sowas sage wie, keine Ahnung jetzt, ja, Junge, Warriors oder Wanderers, okay, ein paar davon gesehen, aber irgend so ein Klassiker. Und dann sagt er, ja, den nicht gesehen. Dann sagt er, wie, du hast den noch nicht gesehen? Der ist doch ein Muskfilm. Ja, du hast auch nicht Senkrechtstarter noch nicht gesehen. Denke ich immer, Alter. Ah, okay. Übrigens, ich gebe recht, also Verfluchtes Amsterdam, zweiter Teil, fand ich eher so mau. Muss ich sagen, haben wir letztes Wochenende geguckt, haben mich sehr drauf gefreut. War nicht schlecht, aber irgendwie im Gegensatz zum ersten. Ich höre Silvia schon hinten. Der ist aber auch scheiße. Nee, war er nicht. So, es kommt keiner drauf. Also, nochmal. 80er Jahre. Horror, Gruselfilm. Boah, ich sag nicht zu viel, ey. Ich darf nicht zu viel sagen, weil es ist so einfach. Der den Film gemacht hat, ist eine Horrorfilm-Ikone. Ja, der hat viele Horrorfilme gemacht. Also einer meiner absoluten Lieblingsregisseure, wenn es um Horrorfilme geht. Zum Beispiel Sofok. Ist jetzt aber nicht Sofok. Das mehr sage ich aber nicht. Dann hau ich die über Facebook raus. Dann haben andere auch eine Möglichkeit. Aber ich habe auch keinen Bock, ey, weil es ist einfach, das Ding kostet auch Geld. Ja, und das eben anzurufen und sagen, so eine Frage stellen wie, keine Ahnung, ey. In welcher Band spielt Angus Young? Ich weiß es. ACC. Irgendwann ruft an. Kiss. Bist du doof? Also einfach machen wir es nicht. Ja, das wäre zu billig. Also. Aber wenn ihr nicht drauf kommt, ist kein Problem. So, mach Musik. Was wollte ich jetzt gerade? Ich muss übrigens sagen, ich habe, um nochmal ganz kurz auf Summer Breeze zurückgekommen, da haben wir Airborne gespielt. Und das, ich muss das auch sagen, also auf Scheibe weiß ich nicht, ob ich das noch haben muss, aber live haben die Jungs, das war echt schon Abriss. Die hauen auch echt rein. Und dann lässt er sich ja nachher so Angus Young, Bon Scott technisch, oder war das mit Brian Johnson, scheißegal, Angus Young spielt weiter Gitarre und lässt ihn auf den Schultern dann von diesem einen von seinen Roadies da durchs Publikum tragen. Und irgendwann gibt ihn einer im Publikum auf einmal zufällig eine Dose Bier in der Hand, die er sich dann am Kopf kaputt haut und das spritzt an allen Seiten das Bier raus. Ich wage zu behaupten, dass das gefaked ist. Ich kann euch sagen, ich habe eine relativ harte Birne und man sagt sich, ich hätte auch schon früher hin und wieder versucht, oder hab mir schon eine Bierdose an Kopf kaputt gehauen. Dass die dann aber an allen Ecken, also an fünf verschiedenen Seiten da das Bier rausspritzt, halte ich für ein Gerücht. Genau wie das Video, wo Tommy Lee hinter seinen Drums steht, er sitzt, ja, und Bela von den Ärzten steht hinter den Drums, sonst steht keiner hinter seinen Drums. Ja, und dann gibt's so ein Video, und wo er dann so eine halbe Flasche Jack Daniels austrinkt. Das glaubt ja wohl keiner. Ja, ich meine, der hat ja schon alles durchgezogen, was es gibt, aber live, das ist mit Sicherheit Eistee gewesen oder sonst irgendwas. Hast du schon mal pisswarm Jack Daniels aus der Flasche getrunken? Ich hab's schon. Nee, schmeckt nicht. Ja, mag ja cool aussehen. Gab ja früher die Typen, die dann immer meinen, oh, Jack Daniels, ey, aus der Flasche, sehe ich nicht cool aus, bin ich voll der Heavy-Metal-Typ. Ich nenne keine Namen. Aber schmeckt total kacke. Wie willst du das denn erzählen? Also, glaubt es nicht. Und das mit der Bierdose, glaube ich nicht. So. Wieder was ein bisschen aus Nähkästchen geplaudert. Jetzt machen wir Musik. Ihr könnt mich eben vom Gegenteil überzeugen. Schickt mir doch mal eben kurz ein Video rüber, wie ihr gerade eine halbe Flasche Jack Daniels auf Ex aus der Flasche trinkt. Oder euch ein Bier an der Birne kaputt haut und das wirklich an fünf verschiedenen Stellen das Bier raus. Ich glaube das nicht. Nein, versucht's nicht. Dann bin ich wieder schuld, weil ihr einen Schaden habt, den ihr vorher sowieso schon gehabt habt. Ich mach lieber Musik, ne? Ich rede so viel Unsinn. Also, als Sabotage letztes Jahr gespielt habe, da hatten ja, habe ich gedacht, was war das für eine Vorgruppe? Ich habe den Namen schon wieder vergessen. Plastik-Euro-Müll, keine Sau braucht, den irgendwelche Typen und irgendwelchen Reviews auch noch gesagt haben, oh, die waren aber ganz anständig. Ja, klar, wenn ich als fünften Song eine Coverversion von Final Countdown spiele, ja, dann habe ich sowieso überhaupt gar nichts zu suchen auf der Bühne. Voll der Kack. Aber diesmal Nevermore mit neuen Sänger und die waren richtig geil. Die haben richtig Spaß gemacht. Der Sänger ist ja eine Bombe. Also vom Typ her, Erscheinung, geile Stimme, geiler Frontmann. Jetzt müssen wir noch liefern, wenn ein neues Album rauskommt. Das ist natürlich auch, erster Schritt ist getan. Warten wir auf den zweiten. Aber die waren schon großartig. Also Nevermore, muss ich sagen, echt Spaß gemacht. Diesmal alles richtig gemacht. So, Musik. Lass das mit dem Bier. Ist nicht gut für euren Kopf.

Ja, der The Hard Collector von Nevermore. Ja, total geil und ich muss auch wirklich sagen, die Leute haben auch voll Bock auf die gehabt und haben die gut abgefeiert, sehr textsicher alle gewesen. Ich bin übrigens überhaupt nicht textsicher, so bei ein paar Sachen schon, aber manche Leute können, es war auch noch nie mein Ding. Ich habe mich immer gefragt, warum, aber ist schön, wenn man es mitsehen kann, aber ist auch völlig egal. Darauf wollte ich gar nicht hinaus. Also wirklich gut, die haben einen guten Frontmann. Der Junge ist, der hat auch Ausstrahlung, das finde ich schon wichtig, ne? Was sagst du, wenn, aber die Stimme ist auch wirklich wow. Aber wie gesagt, der nächste Step wird sein, jetzt ein Album rauszubringen, um auch zu zeigen, okay, wir sind jetzt nicht nur, wir können nicht nur die alten Sachen spielen, sondern wir können auch neue Sachen schreiben, die auch, ne? Also das wird der nächste Step. Aber der erste Schritt ist auf jeden Fall getan, Nevermore. Ja, welcome back, ey. Sehr, sehr geil. So, ich will euch mal eben kurz sagen, der Holger hat's rausgekriegt. Aber der Holger ist aber Hellpower, deswegen sagt er natürlich nichts. Also wir mussten einfach nur ein bisschen seinen Kopf anstrengen und so ein paar Sachen, die ich jetzt schon reingeworfen habe, einfach eingeben ins Internet und dann bist du relativ schnell drinne. Ne? Also, aber gut, muss man auch wollen und ja, und wenn man sich natürlich jetzt schon das dritte Bier an den Kopf gehauen hat, dann ist auch nicht mehr so einfach nachzudenken. Also lassen wir das. Die Karte werden wir auf jeden Fall los. Aber ich, wie gesagt, zu einfach mache ich es nicht. So, Album Left to Die. Auch gerade, ja, heute Morgen ausgepackt. Das ist ja, es ist keine Death-Coverband. Da ist definitiv noch ein Originalmitglied von Death dabei. Natürlich spielen die Songs von Death, wenn die auf Tour gehen. Jetzt haben sie ein eigenes Album raus. Ja, das sind aber auch Songs, die irgendwie von Death, so jetzt schlängel ich mich gerade durch mit meinem Halbwissen, auf irgendein Demo mal eingespielt haben. Wie gesagt, ein Originalmitglied ist noch dabei, dann ist Terry Butler noch dabei, dann ist da noch irgendwie Matt Harry. Ist das nicht der von Exhumed noch dabei? Also, die Jungs klingen so ein bisschen wie, nicht nur ein bisschen viel, natürlich, logischerweise, bringt's ja mit sich, klingen wie Death am Anfang. Während zum Beispiel eine Band wie Gruesome wahrscheinlich jetzt eher auf den letzten Alben so ein bisschen wie die späteren Deaths klingen. Das ist schon geil und es ist ja auch Death und das ist mit viel Herzblut gemacht, das klingt auch geil und das ist jetzt auch keine billige Coverband, sondern das ist irgendwie ziemlich cool, muss ich sagen. Die Nummer gerade eben, die ich jetzt spiele, die hat mich auf jeden Fall schon mal echt abgeholt. So. Ihr merkt schon, ich habe mich noch nicht so viel damit beschäftigt. Völlig scheißegal. Left to Die mit Archangel.

Ungewöhnlich, oder? Sonst hatten die so lange Songs. Okay, mein Timetable ist gerade ein bisschen durcheinander gekommen. Ich muss jetzt einfach noch was etwas Kürzeres spielen. Und da hat sich ja angeboten, dass wir einfach noch was von Sick Out of All spielen. Einfach nochmal, um Luke Holler natürlich und Sick Out of All zu würdigen und seine diesen großartigen Sänger, diese geile Band. Und die werden natürlich noch öfter spielen, davon mal abgesehen. Also wundert euch nicht. Scratch the Surface.

So, jetzt müssen wir leider ein bisschen schneller raus, weil jetzt wird die Zeit doch ein bisschen eng. So, das war übrigens Threshold Death Radio. Ich lasse jetzt mal einen großen, keine Hitparade, wie auch immer. Will euch darauf hinweisen, dass wir diesen Monat einen fünften Samstag haben. Den werden wir aber nicht senden, weil an diesem fünften Samstag habe ich Sommerfest bei meinem Arbeitgeber. Und da habe ich ehrlich gesagt auch echt Bock drauf. Dementsprechend hören wir uns. Alter, das ist die scheiß Mikro, ey. Ne? Also, deswegen, ne? Macht euch da keinen Kopf. Wir sind dann am ersten Samstag im nächsten Monat wieder auf Sendung. Ansonsten denkt an Stadtfest, denkt an Hellbauer und denkt an alles andere. Und ich habe mal gedacht, wenn ich irgendwann in 130 Jahren mal sterben sollte, dann wäre der richtige Spruch, das wäre ein guter Abspruchspruch, nicht nur für die Sendung, sondern sollte eigentlich auch auf dem Grabstein stehen. Man soll sowas ja nicht provozieren. Still here, still loud, still not giving a fuck what you say. Ja, das gefällt mir. Diese, we don't care what you say. One, two, three. Fuck you! Ich hoffe, das war laut genug, ihr Lappen.

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